da ein Sturm. Du ziehst nicht damit vorbei. Dann ist da ein Beben, aber auch da bist du nicht involviert. Ich werde heftig von unten an den Wurzeln reißen, bis die obere